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2: Mit Annik Seidel. Schönen guten Morgen. Der Nationalrat legt diese Woche einen regelrechten Marathon vor der Sommerpause hin. Gestern hat es da grünes Licht für 2 neue Schulfächer an der AHS-Oberstufe gegeben. Auch Einweg-E-Zigaretten mit und ohne Nikotin werden verboten, konkret mit Jahresende. Grund dafür ist ein besserer Kinder- und Jugendschutz. Zu viel auf den Bildschirm schauen ist nicht gut für Kinder. Aktuelle Empfehlungen warnen da vor frühem Bildschirmkonsum bei Kleinkindern. Experten raten dazu, Handys bis zum 3. Lebensjahr überhaupt zu verbannen. Damit kann die gesunde psychische und körperliche Entwicklung der Kinder gefördert werden. Ausnahmen sind aber zum Beispiel Videotelefonate mit Verwandten. Und was war das bitte für ein Match gestern mit Argentinien gegen Ägypten? Da hat es schon fast so ausgesehen, als hätten die Ägypter mit einer 2:0-Führung den amtierenden Weltmeister entthront. Doch dann gelingt dem Team vom Lionel Messi der Dreher. In nur einer knappen Viertelstunde fallen gleich 3 Tore. Argentinien gewinnt am Ende 3:2 und trifft jetzt am Sonntag im Viertelfinale auf die Schweiz. Die hat gestern nämlich Kolumbien im Elferschießen 4:3 geschlagen. Wechselhaft ist es heute mit ein paar Wolken, Wind und Regenschauern. Später lockert es auf und die Sonne kommt häufiger raus. Es wird warm mit Werten zwischen 20 und bis zu 30 Grad. Die sind ganz im Süden möglich. Aktuell hat es in Wien 21 Grad und in Innsbruck 19 Grad.
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2: Gute Nachrichten noch von den Straßen, es sind uns da noch keine Probleme gemeldet. Gute Fahrt!
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3: Weißt du, die Woche vorm Urlaub zieht sich halt dann doch wie ein Kaugummi, komme ich gerade auf.
4: Du, ja, nicht jammern
3: ja,
4: jetzt.
3: Ja, komm, jetzt lass mich.
4: Du fasst, du bist am...
3: Kurzer Nervenzusammenbruch.
4: Vielleicht brauchst du wirklich Urlaub, so kannst du nicht mehr reden. Du bist ab Montag 2 Wochen weg.
3: Genau.
4: Du solltest gerade nur Vorfreude verspüren und nicht jammern.
3: Ja, was?
4: Weil du machst dich gerade sehr unbeliebt. Okay, in ganz Österreich.
3: Bin ich still.
4: Ich mache mich jetzt beliebt mit 3 Hits am Stück und Olivia Rodrigo.

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0: Ich behaupte ja mal, wenn man nur einen einzigen Film sehen muss im Jahr 2026, dann ist es die Odyssee von Christopher Nolan. Alina, Christopher Nolan hat welche Filme gemacht?
2: Viele gute.
0: Nenn mir einen.
2: Interstellar.
0: Ja, nenn mir noch einen. Dankeschön, ich übernehme. Inception, The Dark Knight, ja. Oppenheimer. 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

0: Ich weiß, heute am Mittwoch ein bisschen bewölkt, ein bisschen regnerisch. Die Wettervorhersage ist jetzt nicht die beste. Aber wenn wir Richtung Wochenende schauen, dann kann man sich freuen. Freitag, Samstag, sonnig, ja. Sonntag. Es wird gut.
1: Es ist halt heute erst Mittwoch. Es ist schon noch lang.
0: Trägt uns okay. diese Wochenendmotivation nicht bis ins Wochenende, glaubst du?
1: Die alleine nicht, aber vielleicht ein guter Kaffee und vielleicht auch unsere Playlist 3 Hits am Stück. Wir haben gleich ein absolutes Evergreen dabei von Eminem, Without Me. Gemeinsam mit immer den besten neuen Hits von Tempo City. Schönen guten Morgen.
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10: Mit Annik Seidel. Schönen guten Morgen. Die ÖVP will Akademiker länger arbeiten lassen. Der Finanzsprecher hat mit diesem Vorschlag die Pensionsdebatte neu entflammt. Demnach sollten bestimmte Berufsgruppen länger in der Arbeitswelt bleiben, als etwa Personen, die in körperlich anstrengenden Berufen arbeiten. Die Neos begrüßen die Diskussion, die SPÖ bremst bei der Idee allerdings. Nach der Gasexplosion eines Einfamilienhauses in Wien-Floridsdorf ist klar, es hat dort einen Streit um das Wohnrecht gegeben. Der 93-jährige Bewohner wollte nicht ausziehen und hatte wohl deshalb die Gasleitungen manipuliert, was zur Explosion geführt hat. 8 Personen, auch in der Nachbarschaft, sind verletzt worden. Der 93-jährige selbst liegt auf der Intensivstation. Er hat noch nicht befragt werden können. Und wozu man echte Synchronsprecher braucht, zeigt ein Film auf Amazon Prime. Da hat die deutsche Version von Deadly Patient für einen Shitstorm gesorgt. Weil sie mit KI übersetzt und synchronisiert ist, strotzt der Film nur so vor grammatikalischen Fehlern und unnatürlich klingenden Dialogen und Sätzen wie "Ich sollte da gestorben haben". Amazon hat den Film deshalb jetzt gelöscht. Wechselhaft ist es, Wolken ziehen durch, Wind gibt's und auch Regenschauer, später kommt die Sonne raus. Es wird warm, die Höchstwerte erreichen zwischen 20 und bis zu 30 Grad. Gute Nachrichten noch von den Straßen, es sind uns da keine Probleme gemeldet. Gute Fahrt.
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1: Für den Wochensieger geht's in die Therme Lindau, eine Übernachtung in Melbos Home. Das ist ein Preis, den hätten sehr viele sehr gerne.
2: Ja, gute Chancen darauf hat aktuell gerade die Sandra. Die hat nämlich den Wochenrekord zerstört.
1: Ja.
2: Mit 11 Begriffen. Es wird jetzt schwierig für die Elisabeth, aber wir probieren das trotzdem. Schönen guten Morgen, Elisabeth.
3: Guten Morgen, hallo.
2: So, was gibt's denn da?
1: Das L.
2: Wie Ludwig.
1: Genau.
2: Gut.
3: Okay.
2: 30 Sekunden ab jetzt.
1: Stadt.
3: Linz.
1: Hobby.
3: Laufen.
1: Wort.
3: Laufen.
1: Gegenstand.
3: Liebesbrief.
1: Farbe.
3: Lila.
1: Lebewesen.
3: Libelle.
1: Promi.
3: Entschuldige nochmal.
1: Promi.
3: Ludwig Hirsch.
1: Gewürz.
3: Lorbeer.
1: Beruf.
3: Lichtanlagentechniker.
1: Etwas Essbares.
3: Lorbeer.
2: Lichtanlagentechniker.
1: Wird in die Geschichte eingehen.
2: Das Wort allein braucht 30 Sekunden, bis man das mal ausgesprochen hat. Elisabeth, du warst zu gut. Es waren 9 Begriffe. Du hast nichts falsch gemacht, aber es war 11 Begriffe, ist halt unmenschlich.
3: Unmenschlich. Na, das ist ja.
1: Also, Wochenrekord bleibt bei der Sandra, aber Elisabeth, ich bin mir sicher, wenn wir irgendein anderes Mal nochmal spielen, dann hast du sehr gute Chancen.
3: Alles klar, das machen wir.
1: Danke.
3: Dankeschön.
2: Danke, liebe Elisabeth. Also, wer schafft denn mehr als 11 Begriffe? Die gilt es jetzt wirklich zu schlagen. Wird schwierig, ich weiß, aber...
1: Kommt's, ich glaube an euch.
2: Ist ja auch ein geiler Preis, dass einfach jetzt eine WhatsApp-Nachricht schicken. 0676 60 60 70 1. Dann spielen wir gleich morgen.
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0: Einen schönen guten Morgen am Mittwoch, den 8. Juli. Hier ist Energy.
1: Ich will ganz ehrlich sein, nach Toy Story 1 war ich raus.
0: Ich habe bis vor kurzem nicht einmal gewusst, dass danach noch was kommen ist.
1: Ich habe mir gedacht, okay, cool, Spielzeug, das zum Leben erwacht, das ist auserzählt eigentlich die Geschichte. Aber dann kam der zweite, der dritte, der vierte Teil. Und jetzt im Juli startet der fünfte Teil. Toy Story 5. Und das Beste an diesem Film, das kann man jetzt schon sagen, ist der Titelsong von Taylor Swift. I knew it, I knew you. Hier auf Energy.

0: 56 mit Justin Bieber und Nicki Minaj hier auf Energy. Und ich sage euch, der Song hat mir jetzt was gegeben. Motivation okay. In erster Linie, oder? So ein bisschen ja, gute Laune. Wir wollen es noch nicht übertreiben um die Uhrzeit. Mhm. Ich hoffe, es ist euch ähnlich gegangen. Ich kann euch sagen, es gibt noch einige Songs von dieser Sorte bei uns in der Playlist.
1: Die nächste halbe Stunde wird euch sehr, sehr viel geben. Ob das jetzt Motivation ist oder Kaffee, müsst ihr selber entscheiden. Rihanna haben wir dabei mit einem absoluten Evergreen. Die Pussycat Dolls sind dabei und die brandneue Nummer von Jennifer Lopez und David Guetta, weil wir spielen immer die besten neuen Hits. Einen schönen guten Morgen am Mittwoch.
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0: guten Morgen an einem kühlen Mittwoch. Es ist 7:01 und wir starten rein mit den Energy News unter Annick.
15: Guten Morgen.
0: Der Nationalrat, der legt diese Woche ja einen Marathon vor der Sommerpause hin. Gestern hat es da grünes Licht für 2 neue Schulfächer an der AHS Oberstufe gegeben. Auch Einweg-E-Zigaretten mit und ohne Nikotin werden künftig verboten. Dann geht es ab heute ums Budget. Da beraten die Abgeordneten über die Finanzpläne für die nächsten beiden Jahre. Besonders umstritten ist da etwa die geplante Pensionsanpassung unter der Inflation oder auch die Paketabgabe ab Oktober. Dann hat ein großflächiger Netzausfall heute früh Teile Australiens lahmgelegt. Da sind nicht nur Telefonverbindungen betroffen gewesen, sondern auch Notrufe, Bezahlsysteme oder Zug- und Flugverbindungen. Ursache soll da ein Fehler im Mobilfunknetz gewesen sein. Da hat was mit der Zeitsynchronisation nicht gepasst, heißt's.
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0: Ein Nervenkrimi war das Match Argentinien gegen Ägypten gestern. Da hat es ja fast so ausgesehen, als könnten die Ägypter mit einer 2:0-Führung den amtierenden Weltmeister entthronen. Doch dann gelingt dem Team um Lionel Messi der Dreher. In nur einer knappen Viertelstunde fallen da gleich 3 Tore. Argentinien gewinnt am Ende 3:2 und trifft jetzt am Sonntag im Viertelfinale auf die Schweiz. Die hat nämlich gestern nach einer torlosen Partie Kolumbien im Elferschießen 4:3 geschlagen. Das Wetter heute wird regnerisch und bedeckt, vor allem bis zum Nachmittag. Dann kann es aufreißen und die Temperaturen, die steigen auf 26 Grad, zum Beispiel bei euch in Innsbruck oder auch in Wien.
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1: Und hier ist der Energy-Verkehr. Das dauert ein bisschen länger in Wien-Tangente, Fahrt Richtung Vösendorf. Klassischer Frühverkehr, eine Viertelstunde draufrechnen. Gute Fahrt.
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1: Alina, ich weiß nicht, ob du das mitbekommen hast, aber ich bin ein bisschen ein Nerd.
0: Habe ich am Rande mitbekommen, okay. Ja.
1: Also so Star Wars, Herr der Ringe, Harry Potter, finde ich alles ganz, ganz toll. Ich glaube, ich habe gestern ein neues Level an Nerdigkeit und damit an Peinlichkeit erreicht und es gibt kein Zurück mehr. Du musst das ein bisschen einschätzen für mich, ja, Wann es zu viel wird. Ich erzähle dir die Story gleich in 10 Minuten.
0: Jetzt starten wir gemeinsam rein mit gleich The Weeknd in 3 Hits am Stück. Und das hier sind J-Lo und David Guetta. Geile Kombi in Save Me Tonight hier bei uns auf Energy.

0: Ja, ist klar.
1: Ist klar.
0: Harry Potter.
1: Ja.
0: Das liebe ich extrem, okay?
1: Ja.
0: Machen wir weiter?
1: Ja.
0: Star Wars, auch klar.
1: Auch eindeutig.
0: Liebe ich auch sehr natürlich. Herr der Ringe.
1: Auch klar.
0: Alles.
1: Da bin ich noch dabei, David.
0: Ich bin so ein Nerd. Es ist halt einfach so, ja? Aber Alina, es wird langsam zu viel.
1: Ich hab's Gefühl, du wirst mich jetzt verlieren.
0: Schönen guten Morgen, 7.14 Uhr. Ich habe gestern ein neues Level an Nerdigkeit erreicht, das mir sogar selber ein bisschen Sorgen macht. Ich habe nämlich gestern ein Starter-Set gekauft.
1: Na,
0: Für Dungeons and Dragons. Darf ich mich kurz rechtfertigen, bitte?
1: Probier's.
0: Okay. Meine Freundin liebt es, Brettspiele zu spielen. Also
1: ja.
0: So Siedler von Katar und Zug und Zug und wie sie nicht alle heißen. Und ich finde das leider so ultra langweilig, ja. Und ich habe mir gedacht, vielleicht gibt's eine Möglichkeit, so ein Zwischending zu finden zwischen dem Fantasy-Kram, was ich liebe, und halt eben etwas, was so ähnlich ist wie ein Brettspiel. Bin in irgendein Nerdgeschäft in Wien reingelaufen und habe gesagt, hallo, hier bin ich, beratet mich zu Dungeons and Dragons. Und bumm, habe ich so ein Starter-Set in die Hand gehabt.
1: Du redest dich gerade um Kopf und Kragen. Ja,
0: ich bin noch gar nicht fertig.
1: Oh
0: so,
1: Gott.
0: Jetzt habe ich es dann zu Hause ausgepackt. Alina, ich habe mich da wirklich in die Hölle begeben. Das Ding hat, da sind 5 Bücher rausgefallen aus der Verpackung. Da sind lauter Monstermarken und Goldstücke und Zaubertränke rausgefallen. Das sind irgendwie, ich brauche verschiedene Charaktere. Es gibt 7 Würfel in diesem Spiel.
1: David, atme jetzt mal tief ein und aus. Ich sag mal so, ich bin froh, dass du schon Freundin hast, weil sonst wäre es wirklich schwierig.
0: Ich schwöre bei Gott, ich habe schon mal eine nackte Frau gesehen. Im Internet.

0: Rihanna hier auf Energy. Die Frau hat nur Gold, deswegen auch natürlich bei uns in der Playlist. Einen schönen guten Morgen, es ist 7.20 Uhr.
1: So, wo ist jetzt diese Sonne?
0: Später.
1: Achso. Okay.
0: Reicht es?
1: Es muss reichen, aber okay. Schönen guten Morgen am Mittwoch. Immer die besten neuen Hits und Holly Humberstone. Let's go!

0: Die Pussycat Dolls hier auf Energy kommen übrigens in 2 Monaten nach München. Sie gehen auf Tour. Und ich sage schon mal so viel, ich würde Energy Österreich auf Instagram folgen, weil da wird es was geben zu den Pussycat Dolls und dann verpasst du das auf keinen Fall.
1: Ich bin gerade ein bisschen schockiert, dass es die noch gibt.
0: Ja.
1: Hätte ich wissen sollen als Radiomoderator wahrscheinlich. Ja.
0: Wäre gut gewesen, vor allem wenn wir bald Tickets verlosen werden.
1: Ah, interessant. Okay, schönen guten Morgen. 7.26 Uhr. Die Sonne ist noch ein bisschen schüchtern, aber unsere Playlist ist es auf gar keinen Fall. In der nächsten halben Stunde Lady Gaga, Taylor Swift, Justin Bieber, Eminem, alle eure Lieblingsstars sind hier zu Hause. Gibt's gleich hier immer die besten neuen Hits.
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14: Es ist 7.30 Uhr und ich kann euch als großer Eminem-Fan sagen, ich freue mich ganz besonders auf die drei Hits am Stück gleich. Davor jetzt aber erstmal die Energy News mit der lieben Annik.
15: Guten Morgen. Im Bildungsministerium, da findet heute ein Hitzeschutzgipfel für die Schulen statt. Dabei sollen Maßnahmen besprochen werden, wie man auch bei sehr hohen Temperaturen unterrichten kann. Es geht dabei auch um die rechtliche Grundlage für ein mögliches Hitzefrei. Diskutiert wird sicher auch eine Vorverlegung der Sommerferien. Außerdem sollten die Schulen mit Klimaanlagen und Ventilatoren nachgerüstet werden. Dann ist nach der Gasexplosion eines Einfamilienhauses in Wien-Floridsdorf jetzt klar, es hat dort einen Streit um das Wohnrecht gegeben. Der 93-jährige Bewohner wollte Sanierungen offenbar nicht zulassen und nicht ausziehen. Er hatte wohl deshalb die Gasleitungen manipuliert. 8 Personen in der Nachbarschaft sind verletzt worden. Der 93-jährige selbst liegt auf der Intensivstation. Er hat noch nicht befragt werden können. Und wozu man echte Synchronsprecher braucht, zeigt ein Film auf Amazon Prime. Da hat die deutsche Version von Deadly Patient für einen Shitstorm gesorgt. Weil sie mit KI übersetzt und synchronisiert ist, strotzt der Film nur so vor grammatikalischen Fehlern und unnatürlich klingenden Dialogen und Sätzen wie "Ich sollte da gestorben haben". Amazon hat den Film deshalb jetzt gelöscht.
16: Kann aber auch so eine eigene Marke sein, irgendwie so. Weißt, so schlecht, dass es wieder lustig ist.
14: Ja, ich weiß nicht. Muss halt dann zum Inhalt vom Film passen.
16: Muss es?
14: Wir schauen zum Energy-Wetter. Da wird es heute wechselhaft, vor allem bis zum Nachmittag kann es immer mal wieder regnen. 22 Grad werden es bei euch in Salzburg, 24 in Linz und bis zu 26 in Wien und Innsbruck.
16: Energy-Verkehr und am längsten dauert es in Wien. Tangente, Fahrt Richtung Vösendorf. Ihr verliert da abschnittsweise 20 Minuten eurer Zeit. Und jetzt wird's schön.
14: Entspannend bei dem Song. Es fühlt sich an, wie nach einem langen Arbeitstag den BH aufmachen. Das wirst du nie verstehen, aber genieß das Gefühl.

0: 7.41 Uhr, guten Morgen, hier ist Energy.
1: David Guetta hat 2026, und das ist erst ein halbes Jahr alt, schon über 20 Songs veröffentlicht. Remixes, Singles. Er ist eine Hitmaschine, muss man sagen. Und den er jetzt hat, ich glaube, das ist mein absoluter Favorite. Der klingt wie die Beachparty in Ibiza, auf der ich noch nie war, aber gerne sein würde. Das sind immer die besten neuen Hits hier mit Shine.

0: Ich muss mich jetzt wirklich ein bisschen beruhigen. Weil das ist ein Film, auf den freue ich mich wirklich schon so, so lange. Und das Krasse ist, die ersten Stimmen der Kritiker sind schon da. Und die sprechen tatsächlich von einem Film, der im Kino alles verändern wird. Und Alina...
1: Es ist so schön erfrischend, dich mal zu sehen, wenn du Fangirl bist, über was Cooles.
0: Das ist wirklich cool und ihr seid dabei.
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0: Ich bin davon überzeugt, das wird der krasseste Film des Jahres, die Odyssey von Christopher Nolan. Das ist der Regisseur, der letztes Jahr bei Oppenheimer alle Oscars gewonnen hat, der Interstellar gemacht hat, der The Dark Knight Inception gemacht hat. Und ich meine, was soll schiefgehen mit Matt Damon, mit Tom Holland, mit Zendaya, mit Charlize Theron? Es ist unfassbar geil, dass dieses Fantasy-Epos jetzt verfilmt wird. Und wir zeigen euch den Film, und zwar schon nächste Woche am Donnerstag bei der Energy Movie Night. 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Online auf energy.at und auch in der Energy App. Jetzt ist es 7.48 Uhr. Einen schönen guten Morgen, Taylor Swift. Jetzt hier auf Energy.

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1: Ich weiß, es ist extrem schwierig. Wochenrekord von 11 Begriffen bei Stadtland Energy. Aber irgendwer da draußen muss doch so selbstbewusst sein und sagen, ich kann das überbieten.
2: Klar.
1: Es wartet nämlich auf den Wochensieger einfach mal ein Thermenurlaub. Also schickt jetzt Stadtland Energy an die 0676 60 60 70 1 und dann könnt es ihr vielleicht schon probieren, wenn wir wieder spielen um 8.40 Uhr.
2: Meine Freundin im Büro wird sich jetzt sehr freuen, weil wir spielen gleich ihre Lieblingsband. One Republic haben ein absolutes Evergreen von denen. Katy Perry kommt auch und die brandneue Nummer von Gracie Abrams, die ich so sehr liebe, auch gleich dabei hier auf Energy. Immer die besten neuen Hits.
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1: Fenster auf, durchlüften, es ist 8 Uhr am Mittwochmorgen und wir starten rein mit den Energy News und der Annik.
16: Guten Morgen.
1: Ja, die ÖVP, die will Akademiker länger arbeiten lassen. Der Finanzsprecher der Partei hat mit diesem Vorschlag die Pensionsdebatte wieder neu entflammt. Demnach sollen bestimmte Berufsgruppen länger in der Arbeitswelt bleiben als etwa Personen, die in körperlich anstrengenden Berufen arbeiten. Die Neos finden die Diskussion mal gut, die SPÖ die bremst da und der Seniorenbund ist aktuell gegen eine Anhebung des Pensionsantrittsalters. 2 Wochen nach den starken Erdbeben in Venezuela ziehen die Suchteams dort jetzt ab. Die Hilfskräfte, die konzentrieren sich ab sofort auf die Beseitigung der Trümmer und auf die Versorgung der Überlebenden. Die Zahl der Erdbebenopfer, die steigt unterdessen immer weiter und hat bisher fast 3.700 erreicht.
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1: Jetzt stehen sie also fest, alle Viertelfinalspiele. Die Schweiz, die hat gestern nach einer torlosen Partie Kolumbien im Elferschießen 4:3 geschlagen und trifft am Sonntag dann auf Argentinien. Die Truppe um Lionel Messi hat gestern ein dramatisches Finish hingelegt und eine 2:0-Führung der Ägypter am Ende in einen 3:2-Sieg gedreht. Da hat sogar Messi selbst ein paar Tränen verdrücken müssen. Das Energy-Wetter wird heute am Mittwoch wechselhaft. Es kann vor allem bis zum Nachmittag immer wieder regnen. Und die Temperaturen, die steigen auf 22 Grad in Salzburg, 24 in Linz und maximal 26 in Wien.
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2: Eine Viertelstunde dauert es auf jeden Fall länger in Wien. Tangente, Fahrt Richtung Vösendorf. Ihr verliert da abschnittsweise, wie gesagt, eine Viertelstunde. So,
1: genial.
2: Ja, wow, wer hätte es gedacht?
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1: David, du musst jetzt ganz stark sein.
2: Ja, ich weiß.
1: Dein Kindheitstrauma wird verfilmt. Warum ich mich darüber so sehr freue, erzähle ich euch in 10 Minuten.
2: Ich kriege fast eine Panikattacke, wenn ich nur dran denke. Aber gut, wir starten rein mit ganz, ganz viel Musik. Sean Paul ist gleich dabei in 3 Hits am Stück. Und das ist Shakira mit immer den besten neuen Hits.

0: Ich glaube, das ist mir wirklich noch nie passiert und ich fühle mich auch schlecht, dass mir wer von seinem Kindheitstrauma erzählt und ich muss laut loslachen. Es tut mir leid, David.
1: Es ist so schrecklich. Ich kriege gerade ein bisschen Gänsehaut. Ich habe es noch immer nicht überwunden.
0: Oh Gott, also, schönen guten Morgen hier auf Energy erst einmal. 8.12 Uhr ist es. Wir spulen kurz zurück, was passiert ist. Der Regenbogenfisch, kennen wir vielleicht alle, war mein allerliebstes Kinderbuch, ja? Und der wird verfilmt, kommt ins Kino und ich habe mich sehr darüber gefreut, habe ihm David das erzählt. Ende November kommt das Ganze und ich schaue rüber und ich merke schon, ey, das passt ihm gerade gar nicht.
1: Dieser depperte Fisch verfolgt mich seit über 30 Jahren.
0: Erzähl uns jetzt bitte, was ist dein Regenbogenfisch-Trauma?
1: Vielleicht haben das viele von euch auch erlebt, man muss ab und zu im Kindergarten bei so Theaterstücken, Aufführungen mitmachen, ja, wo alle Eltern im Publikum sitzen mit der Kamera, weißt du, und filmen. Und wir mussten damals den Regenbogenfisch aufführen. Und ich hatte eine ganz, ganz kleine Rolle mit einem einzigen Satz. Und dieser Satz hat sich eingebrannt. Ich musste damals auf der Bühne sagen, und die anderen Fische bewunderten sein bunt schimmerndes Schuppenkleid.
0: Was so ein Zungenbrecher ist.
1: Und über dieses bunt schimmernde Schuppenkleid bin ich so oft drüber gestolpert. Ich habe wirklich Panik gehabt auf der Bühne und bin natürlich auch beim Live-Auftritt dann drüber gestolpert. Ich hätte zum Heulen anfangen können auf der Bühne. Du merkst richtig, wie sich alle Eltern beschämt abwenden.
0: Wem kehrt denn der jetzt? Genau. Also ich glaube, der Kindergartentante wird sich alle gedacht haben, dass du noch jemals vor Menschen redest.
1: Nein.
0: Und jetzt schau dich an, David.
1: Und jetzt reden wir nie wieder über diesen depperten Fisch.
0: Okay.
1: Ja.

0: Schönen guten Morgen hier auf Energy um 8.18 Uhr. Und wenn der David verliebt ist, dann wird er es vielleicht nicht sagen, aber der will be seins.
1: Die Steigerungsform von süß ist ihm übrigens süß, süßer Gracie Abrams.
0: Finde ich gut.
1: Die ist so sweet. Die ist wirklich so toll. Die macht so geile Musik. Eine Taylor Swift in the making. Und die hat jetzt wirklich einen neuen Song rausgebracht. Und ich weiß nicht, wie sie es schafft, aber jeder Song, den sie rausbringt, ist besser als der vorherige. Ist ein sehr, sehr gutes Zeichen. Look at my life hier auf Energy.

0: Wait, no. Bring the beat back. That's right.
1: Ich lieb's immer, wenn am Ende vom Song immer noch so geredet wird. So,
2: hey, what's up? It's Katy Perry. Bring the beat back. Oh, is it over now?
3: Nur für Radiomoderatoren ein bisschen nervig, wenn man dann mitten reinredet, ja, weil man es nicht gewusst hat.
1: Schönen guten Morgen. 8.28 Uhr, hier ist Energy.
3: Falls ihr mit eurem Partner gemeinsam in die Arbeit fahrt, trifft sich das ganz gut. Wir haben nämlich gleich einen sehr romantischen Song in drei Hits am Stück von Alex Warren. Und immer die besten neuen Hits kommen von Olivia Rodrigo. Brandneues Album, brandneuer Song, gibt's gleich.
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13: Ab Punkt 9 Uhr gibt es wieder stündlich die längste Playlist des Landes mit 40 Minuten Hits nonstop. Jetzt ist es aber mal 8.31 Uhr, das heißt höchste Zeit für die Energy News.
14: Guten Morgen.
13: Die Wirtschaftskammer, die bekommt gerade wieder Kritik ab. Der Rechnungshof nämlich hat da mal nachgeprüft und einiges zu bemängeln. Es gibt bei der Wirtschaftskammer zu wenig Transparenz bei den milliardenschweren Rücklagen. Kritisiert werden auch die Bezüge der Spitzenfunktionäre dort. Die Wirtschaftskammer selbst verteidigt sich und verweist auf einen Reformprozess, der gerade läuft. Ein halbes Jahr nach dem Millioneneinbruch bei der Sparkasse im deutschen Gelsenkirchen beginnt die Bank mit den Entschädigungszahlungen. Pro Schließfach gibt es aber maximal 10.300 Euro. Viele Kunden klagen deshalb. Sie sagen, ihr eingelagertes Vermögen war deutlich höher. Unbekannte, die hatten sich ja nach Weihnachten 2025 mit einem Spezialbohrer durch eine Tiefgarage in den Tresorraum der Bank gegraben und dort 3.000 Schließfächer ausgeräumt. Und Wien ist wieder die zweitlebenswerteste Stadt der Welt. Wir landen da im aktuellen Ranking auf Platz 2 hinter Kopenhagen. Die dänische Hauptstadt, die war auch im letzten Jahr auf dem ersten Platz. Bewertet werden da Infrastruktur, Stabilität und Bildung. Auf den Plätzen 3, 4 und 5 der lebenswertesten Städte, da liegen Melbourne, Genf und Sydney.
15: Let's go Wien!
16: Ich war vor 2 Wochen in Kopenhagen und ich muss sagen, das haben sie sich schon verdient.
15: Um diese 0,23 Punkte.
16: Ist da, genauso ist schön wie in Wien, nur es motzt die Kanne und sagt, schlechte und gerne Zeiten oder so.
15: Dann mag ich nicht.
16: Wir schauen aufs Energy-Wetter, da wird es heute wechselhaft. Vor allem bis am Nachmittag kann es immer wieder mal regnen und die Temperaturen steigen auf maximal 28 Grad.
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15: Und der Energy-Verkehr, immer noch Wien-Tangente-Fahrt Richtung Vösendorf. Ihr verliert abschnittsweise 10 bis 15 Minuten eurer Zeit. Da, wo es geht, gute Fahrt. Und wer ein bisschen Entspannung braucht, wir haben eine wunderbare Übernachtung in einer Therme für euch. 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Gerne WhatsApp schreiben 0676 60 60 70 1.

0: für den Wochensieger geht's in die Therme Lindau, eine Übernachtung in Melbos Home. Das ist ein Preis, den hätten sehr viele sehr gerne.
1: Ja, gute Chancen darauf hat aktuell gerade die Sandra. Die hat nämlich den Wochenrekord zerstört.
0: Ja.
1: Mit 11 Begriffen. Es wird jetzt schwierig für die Elisabeth, aber wir probieren das trotzdem. Schönen guten Morgen, Elisabeth.
2: Guten Morgen, hallo.
1: So, was gibt's denn da?
0: Das L.
1: Wie Ludwig.
0: Genau.
1: Gut.
2: Okay.
1: 30 Sekunden ab jetzt.
0: Stadt.
2: Linz.
0: Hobby.
2: Laufen.
0: Wort.
2: Laufen.
0: Gegenstand.
2: Liebesbrief.
0: Farbe.
2: Lila.
0: Lebewesen.
2: Libelle.
0: Promi.
2: Entschuldige nochmal.
0: Promi.
2: Ludwig Hirsch.
0: Gewürz.
2: Lorbeer.
0: Beruf.
2: Lichtanlagentechniker.
0: Etwas Essbares.
2: Lorbeer.
1: Lichtanlagentechniker.
0: Wird in die Geschichte eingehen.
1: Das Wort allein braucht 30 Sekunden, bis man das mal ausgesprochen hat. Elisabeth, du warst zu gut. Es waren 9 Begriffe. Du hast nichts falsch gemacht, aber 11 Begriffe ist halt unmenschlich.
2: Unmenschlich. Na, das
0: ist ja. Also Wochenrekord bleibt bei der Sandra, aber Elisabeth, ich bin mir sicher, wenn wir irgendein anderes Mal nochmal spielen, dann hast du sehr gute Chancen.
2: Alles klar, das machen wir.
0: Danke.
2: Dankeschön.
1: Danke, liebe Elisabeth. Also, wer schafft denn mehr als 11 Begriffe? Die gilt es jetzt wirklich zu schlagen. Wird schwierig, ich weiß, aber...
0: Kommt's, ich glaube an euch.
1: Ist ja auch ein geiler Preis, dass einfach jetzt eine WhatsApp-Nachricht schicken. 0676 60 60 70 1. Dann spielen wir gleich morgen.
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0: Heute ist Mittwoch, oder?
1: Ja.
0: Dann ist es morgen schon.
1: Ja.
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1: Nicht 20, nicht 30, sondern 40 Minuten Hits nonstop starten gleich hier auf Energy. Ein kleines Highlight von mir, die Black Eyed Peas mit I Got a Feeling.
2: Ja.
1: Okay.
2: War eine meiner ersten CDs übrigens.
1: CDs?
2: Ja,
1: schön.
2: 2009 nämlich.
1: Wow, cool.
2: Sehr schön, ist gleich mit dabei, genauso wie Banger von Rihanna oder natürlich auch immer die besten neuen Hits. Ihr hört es ja auch Energy. Es ist 8.57 Uhr, einen schönen guten Morgen.
1: Morgen.
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1: In 40 Minuten Hits nonstop kann man sich entweder zu den E-Mails setzen, einen Kaffee trinken oder einfach nur gar nichts hacken. Ja. Das wäre meine Empfehlung. Starten wir gleich. Davor habe ich jetzt erstmal die Energy News um 9:01. Und die Annik macht das Ganze jetzt.
2: Guten Morgen. Ja, im Bildungsministerium, da findet heute ein Hitzeschutzgipfel für die Schulen statt. Dabei sollen Maßnahmen besprochen werden, wie man auch bei sehr hohen Temperaturen unterrichten kann. Es geht da aber auch um die rechtliche Grundlage für ein mögliches Hitzefrei. Und diskutiert wird sicher auch eine Vorverlegung der Sommerferien. Außerdem sollten die Schulen mit Klimaanlagen und Ventilatoren nachgerüstet werden. Dann gibt's gute Nachrichten aus Wien. Hier ist eine vermisste 9-Jährige wieder aufgetaucht. Das Kind, das war am Montagabend aus einem Einkaufszentrum in Floridsdorf verschwunden. Jetzt hat es die Polizei gefunden. Das Mädchen war zu einem Angehörigen gefahren. Eigentlich wird die 9-Jährige von der Kinder- und Jugendhilfe der Stadt betreut und lebt auch dort in einer Einrichtung. Und Europa wird gerade mit gefälschten Kondomen überschwemmt. Mehr als 200.000, die aus China stammen, haben Betrugsbekämpfer jetzt entdeckt, getarnt als Spielzeuglieferung. Die Kondome sind unter falschem Namen einer bekannten Marke vertrieben worden. Welcher genau, ist nicht bekannt. Gefälschte Kondome sind aber nicht getestet, unkontrolliert und unsicher und deshalb auch gefährlich, wird jetzt gewarnt.
3: Gut. Kann man wenigstens Wasserbomben draus machen oder irgend sowas? Okay.
1: Wir schauen aufs Energy-Wetter. Schau, für ein kleines Schmunzeln hat es gereicht.
3: Ja,
1: mehr gibt's halt nicht. Heute werden es 22 Grad in Salzburg, 24 in Linz, bis zu 26 in Wien. Und es wird bis zum Nachmittag hin immer wieder mal regnerisch. So.
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3: Energy Verkehr, ihr verliert 10 Minuten in Wien. Tangente, Fahrt Richtung Vösendorf, daraus geht. Gute Fahrt.
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3: Alright.
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3: Für viele da draußen die letzte Schulwoche. Für viele da draußen die letzte Arbeitswoche.
1: Vor dem Urlaub, glaubst du vielleicht?
3: Schön, na bestimmt, ja.
1: Für dich zum Beispiel.
5: Für mich den Weißdeh, ja.
1: Gönn's dir eh.
3: Ja, glaube ich auch.
1: Und für alle anderen, die weder Ferien noch Urlaub haben, ist es einfach eine ganz normale Woche.
3: Soll es auch geben.
1: Und die machen wir jetzt hoffentlich ein bisschen schöner. Mit jeder Menge gute Musik. Ich kann nicht mehr reden.
3: Ja, dann lass es.
1: Ja, okay.
3: 40 Minuten Hits nonstop.
1: Vielen Dank, David.
3: Das ist die wichtige Message.

0: die letzte Schulwoche. Und wir zelebrieren das mit jeder Menge guter Musik hier auf Energy und 40 Minuten Hits nonstop.
1: Weißt du, was der Unterschied ist zwischen mir und Ed Sheeran?
0: Viele Unterschiede,
1: ja,
0: aber...
1: Das Fass hätte ich gar nicht aufmachen sollen.
0: Ganz besonders.
1: Ed Sheeran war eingeladen bei der Hochzeit von Taylor Swift. Mein Brief ist verloren gegangen.
0: Wahrscheinlich.
1: Ja, okay.

0: Ihr hört's Energy mit Bad Bunny. Der einzige Mann, der es schafft, einen Eisstockverein aus Oberösterreich weltbekannt zu machen.
1: Das ist so random.
0: Ich glaube, wir haben es alle mitbekommen, oder? Dass er die Jacke vom ESV Hilkering getragen hat. Danke an der Stelle, dass die Welt endlich über Oberösterreich Bescheid weiß. Und damit habe ich alles gesehen, was ich gesehen haben muss.
1: Ich glaube, Ariana Grande werden wir in so einem Fett

0: draußen nicht erleben.
1: Ich glaube ja nicht.
0: Die spielt stilsicherer vielleicht, aber wäre auch mal cool. Ariana Grande hat eine neue Nummer draußen. Hate That I Made You Love Me. Sehr, sehr geil. Immer die besten neuen Hits. Guten Morgen.

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2: So, jetzt beruhigen wir uns mal wieder alle. Unser Chef ist nicht da. Jetzt gibt's Rambazamba. Das heißt 40 Minuten jetzt nonstop.
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2: Neuwagen müssen also zum ersten Mal nach 4 Jahren zum Pickerl. Und was gibt's sonst noch? Hier sind die Energy News um 10 mit Anik.
17: Schönen Vormittag. Ein halbes Jahr nach dem Millioneneinbruch bei der Sparkasse im deutschen Gelsenkirchen, da beginnt die Bank jetzt mal mit den Entschädigungszahlungen. Pro Schließfach gibt es da maximal 10.300 Euro. Viele Kunden klagen deshalb, sie sagen nämlich, ihr eingelagertes Vermögen war deutlich höher. Unbekannte hatten sich ja nach Weihnachten 2025 mit einem Spezialbohrer durch eine Tiefgarage in den Tresorraum der Bank gegraben und dort 3.000 Schließfächer ausgeräumt. Dann hat ein großflächiger Netzausfall heute früh Teile Australiens lahmgelegt. Da sind nicht nur Telefonverbindungen betroffen gewesen, sondern auch Notrufe, Bezahlsysteme oder Zug- und Flugverbindungen. Ursache soll ein Fehler im Mobilfunknetz gewesen sein. Da hat was mit der Zeitsynchronisation nicht gepasst, heißt es.
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17: Jetzt stehen sie fest, alle Viertelfinalspiele. Die Schweiz, die hat da gestern nach einer torlosen Partie Kolumbien im Elferschießen 4:3 geschlagen und trifft am Sonntag dann auf Argentinien. Die Truppe um Lionel Messi hat da gestern ein dramatisches Finish hingelegt und eine 2:0 Führung der Ägypter am Ende in einen 3:2 Sieg für Argentinien gedreht. Da hat sogar Messi selbst am Ende ein paar Tränen verdrückt.
2: Na super, das freut uns ja alle. 10:01 wir schon zum Energy-Wetter. Am meisten Sonne heute in Vorarlberg und im Süden Österreichs, dementsprechend in den Regionen auch am heißesten, heute mit bis zu 29 Grad. Wir starten aber mal einen Tick frischer mit 18 in Linz, 19 und teilweise verregneten 19 in Wien und 22 in Graz.
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2: Der Energyverkehr mit dem längsten Stau auf der A13 auf der Brenner-Autobahn in Fahrtrichtung Italien dauert zwischen Innsbruck-Amras und der Mautstelle Schönberg 15 Minuten länger. 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
2: Kevin Bittichow hier. Guten Morgen an alle Langschläfer. Schönen Vormittag an den Rest. Ich habe endlich mal wieder geschlafen.
14: Wow.
2: Dank einer halbwegs normalen Spielzeit bei der WM. Und gefühlt bin ich müder als sonst. Vielleicht wird es ausnahmsweise ein Kaffee. Ich probiere es trotzdem mal mit 40 Minuten Hits nonstop und mit dem neuen von Taylor Swift auf Energy.

10.13 Uhr. Das ein oder andere Kindertennis-Camp, das fällt heute flach aufgrund des Regens, aber bleibt mehr Zeit, um Musik zu hören. Liebe Grüße aus mit Bebe Rexha und New Religion.

0: 10.40 Uhr. Energy Ballabit mit mir, Kevin, bitte, Jeff. Die Zweiten sind die ersten Verlierer, sagt man, wenn man negativ eingestellt ist. Ich sag, wir sind schon wieder vorne dabei. Wien landet auf Platz 2 der lebenswertesten Städte, gefolgt von Melbourne, Sydney und Zürich. Also für mich steht Sydney mit großem Abstand auf der 1, aber ich war auch noch nie in der lebenswertesten Stadt, obwohl es eher um die Ecke ist. Am besten lebt sich's nämlich in Kopenhagen. Nach 3 Jahren in Folge Wien, jetzt also mal wieder die dänische Hauptstadt. Falls ihr noch Inspo für einen kurzen Sommertrip braucht. Inspo und Musikvorschlag Nummer 2. Stateside, Pink Panthers und Sarah Larsson gleich.
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0: Olivia Rodrigo macht gemeinsame Sache mit Gracie Abrams. Haben sie jetzt auf Insta gepostet, aber davor gibt es jetzt einmal ganz solo. In 40 Minuten jetzt nonstop.
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0: Brad Pitt und Ines de Ramon sind official. Zumindest hat sie was auf Insta gepostet und ich denke, damit ist man offiziell. Aber es gibt wichtigere News. Hier sind die Energy News mit Zanik um 11 Uhr.
17: Ja, danke schön. Feinen Mittwoch. Ja, im Nationalrat geht es heute ums Budget. Da beraten die Abgeordneten über die Finanzpläne für die nächsten beiden Jahre. Mehr als die Hälfte, nämlich 58% der Österreicher, glauben, dass die Sparmaßnahmen sie persönlich belasten werden. Das zeigt eine aktuelle Market-Umfrage. Im Gegensatz dazu glauben nur 24% daran, dass die gesteckten Sparziele Österreich wieder auf den richtigen Kurs bringen werden. Zwei Drittel wünschen sich, dass die Parteien bei sich selbst sparen. Dann gibt's mal gute Nachrichten aus Wien. Hier ist nämlich eine vermisste 9-Jährige wieder aufgetaucht. Das Kind, das war ja am Montagabend aus einem Einkaufszentrum in Floridsdorf verschwunden. Jetzt hat es die Polizei gefunden. Das Mädchen war zu einem Angehörigen gefahren. Eigentlich wird die 9-Jährige von der Kinder- und Jugendhilfe der Stadt betreut und lebt auch dort in einer Einrichtung. Und IKEA nimmt jetzt einen seiner Bestseller aus dem Programm. Teile der beliebten Malm-Serie werden eingestellt, darunter die Malm-Kommoden und auch die Malm-Bettgestelle. Sie werden jetzt ab Juli schrittweise aus dem Programm genommen. Wer dann noch Bedarf hat, der muss schnell sein, es gibt nur noch Restposten. IKEA will mit dem Schritt Platz für eine neue Möbelserie schaffen, heißt's.
0: Kurz Panik gehabt, du sprichst die Köttbullar an, aber gut. 11:01, es bleibt alles wie es ist und wir schauen zum Energy-Wetter. Da ist dann doch ein bisschen ein Wechsel dabei. Ab Mittag kommt die Sonne im Westen und im Süden raus. In Salzburg bleibt es eher trüb, bei bis zu 23 Grad sind aktuell 20 in der Innenstadt und 19 in Wien.
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0: Wir schauen zum Energy-Verkehr und schauen zur A23 zur Südosttangente in Fahrtrichtung Inzersdorf. Mindestens 10 Minuten mehr einplanen zwischen dem Knoten Nierstetten und dem Knoten Prater.
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0: Habe ich letzte Stunde erzählt, dass ich endlich wieder geschlafen habe, jetzt wo die WM nicht ganz so spät stattfindet, und das war herrlich. Einfach mal wieder schlafen, einfach mal wieder lang schlafen. Und trotzdem fühlt man sich dann irgendwie müder als sonst, weil man mehr schläft. Also mal die Frage, Kaffee oder 40 Minuten jetzt nonstop? Hier ist die Antwort.

Kia. Katy Perry übrigens schreibt nicht nur Schlagzeilen, weil sie einen neuen Freund hat, den Ex-Premier Kanadas, nämlich Justin Trudeau. Katy Perry hat auch eine neue Single, Watch It Burn, gibt's gleich nach Lady Gaga und Bruno Mars.

11.27 Uhr, ihr hört Energy und damit das so bleibt, spielen wir die besten neuen Hits und damit wir unserem Ruf gerecht werden, gibt's die neue von David Guetta mit CJ, mit French Montana, mit Zayden Martin, hier ist Shine. Schönen Mittwoch.

0: Essen bestellen während WM schauen, herrlich, oder? Nicole, du hast einen Favoriten?
1: Also sagen wir so, ich war eigentlich zu Portugal geholfen.
0: Ja, super. Dann sind wir schon zwei.
1: Ja.
0: Hast du gestern Argentinien gesehen?
1: Nein, das habe ich mir nicht angeschaut noch.
0: Okay. Weil du dir dachtest, jetzt wo Portugal draußen ist, brauche ich nicht mehr.
1: Nein, ja genau. Ja.
0: Gut, dann wechseln wir das Thema weg von der WM rüber zur Mittagspause. Was gibt's heute?
1: Muss ich noch schauen.
0: Vielleicht kann ich dir helfen.
1: Ja?
0: Wie wär's mit einem 50-Euro-Gutschein für Mac Delivery bei Foodora oder Lieferando, einer gratis Mackey-Bestellung?
1: Ja, das ist verlernt.
0: Da ist die Laune wieder besser.
1: Ja.
0: Da ist der Cristiano wieder vergessen.
1: Na, so schnell geht das nicht mehr.
0: Sehr gut. Aber immerhin jetzt trotzdem gratis essen.
1: Danke, gell?
0: Cristiano kommt wieder. EM 2028.
1: Ja, hoffen
0: wir's, ja. Und ihr staubt hoffentlich morgen auch noch gratis Essen ab. In dem Fall morgen McDonald's. 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

0: La Familia. Wir sind eine Familie und wir hören gleich alle zusammen 40 Minuten Hits nonstop mit euren Lieblingssongs und dann auch all das während der Mittagspause. Herrlich.
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0: Ab Herbst ein Punktesystem im Gemeindebau. Und sonst so, hier sind die Energy News mit Niki.
17: Hi. Ja, stellt euch vor, ihr wollt jetzt in der Mittagspause was zu essen bestellen und die Regierung sagt, geht nicht. Um die Lieferanten vor der Hitze zu schützen, führen unsere italienischen Nachbarn neue Regeln ein. In Mailand dürfen Foodora und Co. zwischen 12.30 Uhr und 16 Uhr keine Lieferaufträge mehr vergeben, wenn es zu heiß ist. Ja, und auch bei uns in Österreich ist Hitzeschutz heute noch Thema. Im Bildungsministerium wird da über Maßnahmen für die Schulen diskutiert. Dann war's das wohl mit einem Friedensdeal zwischen den USA und dem Iran. Trump hat gerade gegenüber Journalisten gesagt, dass er nicht mehr verhandeln will. Die Feuerpause ist für ihn beendet. In der Nacht hat es erst wieder gegenseitige Angriffe gegeben. Ja, und Trumps Aussagen haben jetzt schon Auswirkungen auf die Wirtschaft. Der Ölpreis, der ist gleich deutlich gestiegen. Und es gibt wahrscheinlich kaum einen Popstar, der in den 2000ern so oft in den Schlagzeilen war wie Britney Spears. Jetzt wird ihr Leben verfilmt. Das Drehbuch soll dabei Liz Merriweather schreiben. Die hat auch schon die Comedy-Serie New Girl entwickelt. Spannend bleibt aber noch die Frage, wer Britney Spears denn spielen soll. Das ist aktuell noch offen.
0: Danke, Niki. Wir schauen zum Manager weiter. Das ist 12:01 und ja gut, Eisgeschäfte haben heute vielleicht nicht das beste Geschäft. Dafür Leute, die Regenschirme verkaufen. In Linz zum Beispiel regnet es runter bei 18 Grad. Das gleiche in Salzburg bei 20 und 19 sind es aktuell in Wien.
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0: In 20 Minuten kann man einiges erledigen, aber man kann auch 20 Minuten lang im Stau stehen. Und zwar aktuell auf der A23. Der längste Stau auf der Südosttangente in Fahrtrichtung Inzersdorf zwischen dem Knoten Ehrstetten und dem Knoten Prater.
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0: Man kann es auch positiv sehen. Bleibt 20 Minuten mehr Zeit, um zu telefonieren, aber auch um Musik zu hören. Ja, na, no, na. No. Mahlzeit Österreich mit J-Lo und David Guetta mit 40 Minuten Hits nonstop.

Houston, wir haben ein Problem, kommt ja nicht von ungefähr. Houston, wir haben ein Problem ist ein berühmtes Zitat der Apollo 13 Mission der NASA aus dem Jahr 1970, weil dort auch eben eine Station ist. Aber Houston hat unter anderem auch Bella Kay rausgebracht. Hier ist ihr aktueller Hit auf Energy.

0: Nelly und Hot in Here um 12.39 Uhr. Ja, das ist ein Energy Original gewesen. Normalerweise stehen wir aber immer für die besten neuen Hits und da kommen jetzt ein paar Banger auf euch zu. Ich sag nur Bad Bunny oder Teddy Swims. Die besten neuen Hits nur hier bei Energy. Schönen Mittwoch und Mahlzeit Österreich.
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0: Energy. Na, was habt ihr vor? Was habt ihr jetzt noch vor? In 3 Minuten gibt's die Energy News. Gibt's mal ein Gesamtupdate und dann wieder 40 Minuten Hits nonstop. Also raus aus der Mittagspause mit und nur so.
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0: Das Leben von Britney Spears wird verfilmt. Das sind meine News. Jetzt kommen richtige News. Die Energy News mit Niki.
10: Hi. Ja, im Nationalrat, da wird gerade über das Budget für die nächsten 2 Jahre beraten. Harte Kritik kommt da von der Opposition. FPÖ-Chef Herbert Kickl spricht von einem Harakiri-Budget. Die Grünen sind wegen der Kürzungen im Klimabereich besorgt. Die Regierung, die verteidigt sich. Man soll nicht immer alles kaputt jammern, heißt's da. Jetzt wird erstmal das sogenannte Budgetbegleitgesetz beschlossen. Da ist auch die neue Paketabgabe dabei. Dann gibt's bald einen Mobilfunkanbieter weniger in Österreich. A1 stellt seine Billigmarke Bob ein, und zwar schon kommendes Wochenende. Falls ihr Bob-Kunden seid, bedeutet das für euch, dass ihr automatisch zu A1 wechselt. Euer Tarif bleibt aber gleich, ihr müsst also nicht mehr zahlen. Mit der Einstellung von Bob will A1 den eigenen Verwaltungsaufwand reduzieren. Man betreibt ja mit Yes noch eine weitere Billigmarke. Und ab wann beginnen Menschen zu tanzen? Forscher der Uni Wien haben jetzt nachgewiesen, dass schon 3 Monate alte Babys auf Musik reagieren. Ab einem Jahr kommen dann tanzähnliche Bewegungen dazu. Die sind zwar noch nicht im Takt, gemeinsames Singen und Tanzen macht aber auf jeden Fall auch schon mit Babys Sinn, sagen die Forscher.
0: Sehr gut. Danke, Nicke. Gleich geht's los mit dem Tanzen. Davor der Blick zum Energy-Wetter. Es ist heute windig, es ist wechselhaft, es ist frischer als die letzten Tage und Wochen bei 18 Grad aktuell in Wien. Verregnete 17 in St. Pölten und dann doch ganz anständige 25 in Innsbruck.
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0: Dann weiter zum längsten Stau auf der A10 auf der Tauernautobahn. Dauert es in Fahrtrichtung Salzburg 15 Minuten länger zwischen dem Knoten Pongau und Pfarrwerfen. Da gibt es nämlich einen Feuerwehreinsatz aufgrund eines brennenden Fahrzeugs.
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0: Gibt ja genug Debatten auf dieser Welt, oder?
11: Absolut.
0: Gibt Debatten im Nationalrat, dann fragen sich die Leute Messi oder CR7. Mm. Enjoy both. At least try. Weniger debattiert oder weniger debattieren müsst ihr hier beim Radiosender. Wir haben so einen gesunden Mix, dass sogar 3 Monate alte Babys tanzen. In dem Fall mit Shakira und Burna Boy. Die, die.

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0: Die neueste Hitsingle von Taylor Swift, das gleiche Mix mit Tampa City. In 40 Minuten Hits nonstop.
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0: Die Omas dieser Welt sagen immer, man muss neugierig bleiben. Also bleiben wir neugierig. Hier sind die Energy News um kurz vor 14 Uhr mit dem Niki.
24: Hi. Stellt euch vor, ihr wollt jetzt am Nachmittag was zu essen bestellen und die Regierung sagt, geht nicht. Ja, das ist jetzt in Italien der Fall. Um die Lieferanten vor der Hitze zu schützen, führen unsere italienischen Nachbarn nämlich neue Regeln ein. In Mailand dürfen Foodora und Co. zwischen 12.30 Uhr und 16 Uhr keine Lieferaufträge mehr vergeben, wenn es zu heiß ist. Ja, und auch bei uns in Österreich ist Hitzeschutz heute Thema. Im Bildungsministerium startet in diesen Minuten eine Pressekonferenz zu den Maßnahmen für die Schulen. Dann hat die ÖVP gerade ihren neuen Generalsekretär präsentiert. Nico Marchetti ist ja gestern Abend zurückgetreten. Sein Nachfolger heißt Markus Gstöttner. Er arbeitet derzeit im Bundeskanzleramt und gilt als Vertrauter von Ex-Kanzler Sebastian Kurz. Bis 2025 war er auch Abgeordneter im Wiener Gemeinderat.
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24: Wurde das Achtelfinalspiel zwischen Argentinien und Ägypten manipuliert?
1: Ja. Ach so.
24: Auch ja. Das behauptet zumindest Ägyptens Nationaltrainer. Es geht da vor allem um einen nicht gegebenen Elfer in der Schlussphase des Spiels. Ägypten zieht dahinter eine Verschwörung zugunsten der Argentinier. Offenbar hat man jetzt auch offizielle Beschwerde gegen die Schiedsrichter bei der FIFA eingelegt. Heute ist bei der WM ja erstmal Pause angesagt. Vielleicht ganz gut, um die Emotionen wieder ein bisschen abzukühlen.
1: Das brauche ich definitiv. Bei Österreich hat man den Treffer zurückgenommen.
24: Ja, das stimmt.
1: Argentinien nicht. Ja. Oh gut, 4:1, das Energy-Wetter. Weg von der Mafia hin zum Wetter. Was? Wir hatten das jetzt gesagt. Gut, 26 Grad sind es in Innsbruck, 24 in Bregenz, 19 in Wien. Es ist im Westen und Süden deutlich sonniger und wärmer. Und wir haben nur 17 Grad, verregnete 17 in Salzburg.
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1: Der Energy-Verkehr mit dem längsten Stau auf der A1 West-Autobahn. Es gibt Bauarbeiten in beiden Fahrtrichtungen bei Seewalchen und dementsprechend in Oberösterreich 10 Minuten mehr einplanen.
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1: Wenn du dich mit einer Person zerstreitest,
24: ja,
1: würdest du diese Person dann zur Hochzeit einladen?
24: Nein, natürlich nicht.
1: Taylor Swift hat's getan. Kali Kloss zum Beispiel. Aber gut, bei 1000 Leuten auf dieser Gästeliste.
24: Fällt nicht auf. Ja.
1: Das fällt wirklich nicht auf. Taylor Swift hat auch eine neue Single rausgebracht. Die gibt's gleich nach Rihanna und Calvin Harris und nach Tampa City. Das ist euer Mittwochnachmittag mit Energy.

Und alles, was ich mir bei dem Wetter da draußen denke, ist, ich habe die Fenster nicht gekippt.

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0: Hallo meine Lieben, Walli hier für euch. Vom Kevin übernommen auf Energy und bereit mit euch den Nachmittag zu verbringen. Dafür habe ich Harry Styles, 50 Cent und meine Queen Ray. Die und mehr gleich in 40 Minuten Hits nonstop.
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0: 15 Uhr haben wir's. Wir gehen rein in den Energy Home Run. Zuerst aber noch ein schnelles News-Update mit Niki.
16: Hi. Wie können Kinder und Lehrkräfte besser vor der Hitze in den Schulen geschützt werden? Das war das Thema heute beim großen Hitzeschutzgipfel im Bildungsministerium. Kommen soll jetzt ein System mit 3 Hitzewarnstufen. Ab Stufe 2 soll der Turnunterricht ausgesetzt werden, Schularbeiten können verschoben werden. Ab Stufe 3 dürfen die Schüler dann daheim bleiben. Ein generelles Hitzefrei kommt aber nicht, die Betreuung soll in den Schulen immer sichergestellt sein. Dann bekommt die Wirtschaftskammer gerade wieder Kritik ab. Der Rechnungshof hat hat danach geprüft und einiges bemängelt. Es gibt etwa zu wenig Transparenz bei den milliardenschweren Rücklagen. Kritisiert werden auch die Bezüge der Spitzenfunktionäre. Die Wirtschaftskammer, die verteidigt sich und verweist auf einen Reformprozess, der da gerade läuft. Und IKEA nimmt jetzt einen seiner Bestseller aus dem Programm. Teile der beliebten Malm-Serie werden eingestellt, darunter die Malm-Kommoden und Bettgestelle. Sie werden jetzt ab Juli schrittweise aus dem Programm genommen. Wer da noch Bedarf hat, muss jetzt also schnell sein. IKEA will mit dem Schritt Platz für eine neue Möbelserie schaffen.
0: Heute Regen und Sonne, morgen gibt es dann aber wieder ein bisschen mehr Sonne für euch. Die Temperaturen, die gehen auch rauf mit 28 Grad bei uns in Wien und 29 bei euch in Innsbruck.
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0: Aktuell gibt es keine Staus über 10 Minuten, ihr kommt gut voran.
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0: Einen wundervollen Mittwochnachmittag euch. Und weil das Leben eh schon stressig genug ist, gehen wir rein mit was Entspanntem. Harry Styles mit American Girls. Jetzt der perfekte Sound für euren Countdown in den Feierabend. Nur hier bei uns auf Energy.

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2: Ein Kaffee muss heute noch sein. Die Nacht, die war irgendwie nicht so erholsam. Also ab mit euch zur Kaffeemaschine. Und am Weg schon einmal lauter drehen, weil wir starten gleich wieder in 40 Minuten Hits nonstop rein. Mit dabei David Guetta mit Akon, kranke Kombi. Ed Sheeran für die Happy Vibes und auch Olivia Rodrigo, die und mehr gleich nach 16 Uhr auf Energy.
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2: Wir haben es gleich 16 Uhr. Ihr hört Energy mit mir, der Walli, und jetzt die News mit Niki.
18: Hi. Mehr Respekt für Teilzeit fordert die Arbeiterkammer und damit ist sie nicht allein. Über 36.000 Menschen haben eine entsprechende Petition unterschrieben. Den oft genannten Vorwurf, dass viele Menschen ja nur wegen der Work-Life-Balance in Teilzeit gehen, will die Arbeiterkammer so nicht stehen lassen. Oft gibt es nämlich gar keine Vollzeitstellen, etwa in Supermärkten. Hier fordert die Arbeiterkammer ein Recht auf Stundenaufstockung. Dann war es das wohl mit einem Friedensdeal zwischen den USA und dem Iran. Trump hat am Vormittag gegenüber gegenüber Journalisten gesagt, dass er nicht mehr verhandeln will. Die Feuerpause, die ist für ihn beendet. In der Nacht hat es erst wieder gegenseitige Angriffe gegeben. Trumps Aussagen haben jetzt auch schon Auswirkungen auf die Wirtschaft. Der Ölpreis ist gleich deutlich gestiegen. Und es gibt wahrscheinlich kaum einen Popstar, der in den 2000ern so oft in den Schlagzeilen war wie Britney Spears. Jetzt wird ihr Leben verfilmt. Das Drehbuch, das soll dabei Liz Merriweather schreiben. Die hat auch schon die Comedy-Serie New Girl entwickelt. Spannend bleibt aber noch die Frage, wer Britney Spears denn spielen soll. Das ist aktuell noch offen.
2: Das Wetter ist launisch. Morgen wird es dann doch wieder ein bisschen wärmer bei uns in Österreich und die Sonne, die lässt sich auch länger blicken. 28 Grad sind es morgen in Wien, 26 bei euch in Linz.
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2: Den aktuell längsten Stau gibt es auf der A1 Richtung Wien. Da ist ein Unfall passiert bei Losdorf und ihr braucht ca. 45 Minuten länger.
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2: Wir zünden den Countdown in den Feierabend. Good News, Leute. Noch einmal 40 Minuten Hits nonstop bis zur Freiheit. Und die sind diese Stunde wieder extra gut geworden. Wir legen da gleich los mit Olivia Rodrigo. Eines der Pop-Girlies momentan. Jetzt bei uns auf Energy mit immer dem besten

Einfach nochmal 8 Jahre alt sein und auf einer Geburtstagsparty I Kissed a Girl singen, ohne zu tracken, was abgeht. Ja, das wär's. Katy Perry bringt uns vom Vibe her jetzt aber schon nahe dran. Watch It Burn, ihr neuer Banger, jetzt auf Energy mit immer den besten neuen Hits.

0: Ich kann es selber nicht ganz glauben, dass ich diese Geschichte jetzt erzähle, aber ich musste heute Morgen aus meiner Wohnung flüchten. Ja, flüchten, weil einfach die fetteste Heuschrecke ever in meinem Vorzimmer sitzen gehabt habe. Und ich weiß gar nicht, was ich jetzt schlimmer finde, dass sie dann noch da ist, wenn ich heimkomme, oder dass sie weg ist und ich weiß, die chillt jetzt irgendwo anders in meiner Wohnung und könnte mich jede Sekunde einfach attackieren. I'm freezing outside. Ja, die hat Angst vor mir, aber die Ableckung, die muss jetzt her. Pink Panthers gibt's gleich für euch, aber vor allem für mich, nur hier bei uns auf Energy.
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0: Wir haben Alex Warren, wir haben Raven Lanae, wir haben J-Lo und David Guetta für euren Start in den Feierabend. Ich habe euch wieder das Beste vom Besten in die Playlist für 40 Minuten Hits nonstop gepackt. Und Leute, ihr wisst, die starten gleich nach Punkt, nur hier bei uns auf Energy.
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0: Happy Feierabend. Wir haben es gleich 17 Uhr und gehen rein ins Energy News Update mit Niki.
20: Hi. Die Paketabgabe ist fix.
9: Sie ist heute im Nationalrat beschlossen worden. Die Abgabe ist Teil des sogenannten Budgetbegleitgesetzes, mit dem die Umsetzung des Budgets sichergestellt werden soll. Das Budget, das ist im Parlament erneut stark kritisiert worden. FPÖ-Chef Herbert Kickl nennt es ein Harakiri-Budget. Die Grünen, die sind wegen der Kürzungen im Klimabereich besorgt. Die Regierung verteidigt sich. Man soll nicht immer alles kaputt jammern, heißt es da. Dann gibt's bald einen Mobilfunkanbieter weniger in Österreich. A1 stellt seine Billigmarke Bob ein, und zwar schon kommendes Wochenende. Falls ihr Bob-Kunden seid, bedeutet das für euch, dass ihr automatisch zu A1 wechselt. Euer Tarif bleibt aber gleich, ihr müsst also nicht mehr zahlen. Mit der Einstellung von Bob will A1 den eigenen Verwaltungsaufwand reduzieren. Man betreibt ja mit Yes noch eine weitere Billigmarke. Und ab wann beginnen Menschen zu tanzen? Forscher der Uni Wien haben jetzt nachgewiesen, dass schon 3 Monate alte Babys auf Musik reagieren. Ab einem Jahr kommen dann tanzähnliche Bewegungen dazu. Die sind zwar noch nicht im Takt, gemeinsames Singen und Tanzen macht aber auf jeden Fall auch schon mit Babys Sinn, sagen die Forscher.
0: Ach, das ist ja irgendwie süß, oder? Ja. Heute gibt es vielleicht noch ein bisschen Regen, morgen scheint dann aber wieder mehr die Sonne und die Temperatur dazu, die steigen auch. 28 Grad sind es morgen in Wien und 27 bei euch in Eisenstadt.
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0: Den aktuell längsten Stau gibt es mal wieder in Wien auf der A23 Richtung Hirschstetten. Braucht ihr ca. 30 Minuten länger zwischen Verteilerkreis-Favoriten und Knotenprater.
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0: Willkommen im Feierabend am Mittwoch. Die Hälfte der Woche ist geschafft. Wir starten Vollgas in die zweite mit J-Lo und David Guetta. Save Me Tonight, geistiger Hit. Und jetzt bei uns auf Energy als Start in die neue Stunde.

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Jetzt auf Energy mit New Religion und immer den besten neuen Hits.

Mir ist aufgefallen, ich habe schon viel zu lange nicht mehr darüber geredet, wie wundervoll und toll und schön und talentiert Olivia Dean einfach ist. Also, here we go. So easy to fall in love. Jetzt auf Energy in 40 Minuten Hits nonstop.

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0: Mittwoch haben wir's und ich habe gleich für die neue Stunde ein paar insane gute Duos für euch. Lady Gaga und Bruno Mars, dann Tame Impala und Jenny, Shakira und Burna Boy. Also ihr checkt, das Beste vom Besten gibt's gleich wieder, nur hier bei uns auf Energy.
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0: Punkt 18 Uhr, willkommen im Mittwochabend und willkommen hier auf Energy. Los geht's jetzt mit dem Niki und den News.
24: Hi. Wie können Kinder und Lehrkräfte besser vor der Hitze in den Schulen geschützt werden? Das war das Thema heute beim großen Hitzeschutzgipfel im Bildungsministerium. Kommen soll jetzt ein System mit verschiedenen Hitzewarnstufen. Ab 30 Grad soll der Turnunterricht ausgesetzt werden. Schularbeiten können verschoben werden. Ab 35 Grad dürfen die Schüler dann daheim bleiben. Ein generelles Hitzefrei kommt aber nicht. Die Betreuung soll in den Schulen immer sichergestellt sein. Dann muss Apple bei seinen Betriebssystemen und in seinem App Store auch Angebote von Konkurrenten zulassen. Das bestätigt jetzt auch das EU-Gericht, das entsprechende Klagen von Apple abgewiesen hat. Wenn Apple keine Fremdanbieter zulässt, drohen hohe Strafen. Die EU-Regelung soll verhindern, dass besonders große Unternehmen ihre Marktmacht ausnutzen.
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24: Wurde das Achtelfinalspiel zwischen Argentinien und Ägypten manipuliert? Das behauptet zumindest Ägyptens Nationaltrainer. Es geht da vor allem um einen nicht gegebenen Elfer in der Schlussphase des Spiels. Ägypten sieht dahinter eine Verschwörung zugunsten der Argentinier. Offenbar hat man auch offiziell Beschwerde gegen die Schiedsrichter bei der FIFA eingelegt. Heute ist bei der WM ja erstmal Pause. Vielleicht ganz gut, um die Emotionen wieder ein bisschen abzukühlen.
0: Das Wetter ist am Wechseln wieder mal. Morgen scheint dann die Sonne. Dazu wird es auch wieder wärmer mit 28 Grad in Wien und sogar 29 bei euch in Innsbruck.
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0: Den aktuell längsten Stau gibt es in Wien auf der A23 Richtung Hirschstetten. Da braucht ihr ca. 30 Minuten länger zwischen Hansenkurve und Knotenprater.
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0: Einen wundervollen Mittwochabend. Sehr fein, dass ihr mit dabei seid hier auf Energy und wir jetzt gemeinsam in den Abend starten. Dafür habe ich gleich einmal meinen Ohrwurm des Monats mitgebracht. Die Die von Shakira, ein kranker Banger. Und jetzt auf Energy mit immer den besten neuen Hits.

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2: Wir drehen noch eine Runde. Wir gehen rein in 40 Minuten Hits nonstop gleich nach Punkt. Und mit dabei alles, was das Herz begehrt. Tempo City, Dominik Feig, Ed Sheeran und viele Megastars mehr. Gleich nach 19 Uhr auf Energy.
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2: Punkt 19 Uhr, ihr hört Energy mit Mina Wally und wir schauen uns das Wetter für morgen an. Da wird es wieder ein bisschen schöner. Morgen scheint fast den ganzen Tag in ganz Österreich die Sonne und es wird auch wieder heißer. 28 Grad sind es morgen in Wien und 26 bei euch in Graz.
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2: einen kleinen Stau gibt es heute noch, und zwar auf der A1 Richtung Wien. Circa 15 Minuten braucht er länger zwischen Sitzenheim und Thalgau.
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2: Einen schönen Mittwochabend euch. Ich hoffe, ihr habt alle den Tag gut überstanden und seid jetzt bereit, mit mir ein bisschen geile Musik zu hören. Wir gehen rein mit Tampa City, die perfekten Chill-Vibes, jetzt auf Energy mit

von einer Legende, die schon seit Jahrzehnten Banger nach Banger raushaut, Lady Gaga. Gehen wir weiter zu einer, die ist relativ neu im Business, aber mindestens so gut. Gracie Abrams, Look at My Life heißt die aktuelle Hit und genau den gönnen wir uns jetzt auf Energy mit immer den besten neuen Hits.

0: So, liebe Leute, es ist Mittwoch und wir haben es gleich 20 Uhr. Das heißt, Energy Up Next steht am Programm. Heute mal nicht mit Gary, sondern weiterhin mit mir, der Wally. Und auch ich habe sehr, sehr nice und vor allem sehr, sehr neue Sounds für euch dabei. Also dranbleiben und bereit machen. Gleich geht's los, direkt hier auf Energy.
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7: 20 Uhr haben wir's. Hello zusammen. Ich bin die Wally hier für euch bei Energy up next. Der Gary, der chillt immer noch im Urlaub, deshalb übernehme ich heute noch einmal. Habe aber auch extrem gute und ganz, ganz neue Sounds für euch. Und da starten wir gleich rein mit Georgia Smith. Britin, die Gute, schreibt einfach Songs, seit sie 11 Jahre alt ist und hat jetzt ein Feature mit Wizkid rausgebracht. Alive heißt der Sound, extrem chillig und jetzt perfekt zum Einstieg

das Universum hat uns ein neues Country Girl beschert. Stella Lefty, 2002 in Illinois, USA geboren, immer schon sehr musikalisch unterwegs gewesen und jetzt ist ihr 2026 endlich der Durchbruch gelungen. Good at Leaving heißt der Track, erinnert vielleicht so ein bisschen an Taylor Swift vom Vibe, aber ihre Stimme, die ist dann doch schon sehr einzigartig. Stella Lefty, wir werden noch viel von ihr hören, ich bin mir sicher. Und jetzt gibt's ihren brandneuen Song hier bei uns auf Energy up next.

Ihr hört Energy Up Next, die Sendung mit immer den neuesten Trends aus der Musikwelt, und wir machen weiter mit Newcomer Daniel Sivi. Unter uns nicht nur stimmlich begabt, sondern auch optisch eine solide 12 von 10. Und der Gute hat uns letzte Woche eine EP released. 4 Songs sind da oben und ich habe euch jetzt meinen Liebsten davon rausgesucht. Das ist Dream Crusher, jetzt

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1: Leute, sie ist zurück. Beziehungsweise eigentlich war sie ja gar nicht weg. Es ist schon krass, wie lange Madonna eigentlich schon Musik macht, aber nicht nur Musik, sondern auch einfach die Hits raushaut. Das Coole an ihr schon, finde ich, dass sie mit der Zeit geht, was die Musik angeht, aber trotzdem auch sich selbst treu bleibt. Das heißt, ihre Sounds, die klingen immer ganz, ganz obvious nach ihr. Und alleine das schon macht sie einfach für mich zur Legende. Madonna mit ihrem neuen Banger Danceteria, jetzt für euch auf Energy up next.

Meine Liebsten, das war's auch schon wieder von mir. Ich hau mich in den Feierabend, habe aber jetzt noch ein ordentliches Schmankerl für euch. Die Newcomerin Queen of Balladen. So viel Emotion, so eine kranke, starke Stimme. Sienna Spiro gibt's jetzt mit Great Expectations, dem perfekten Herzschmerz-Song. Und wir hören uns dann morgen wieder. Habt es fein und Bussi Baba.

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